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1: Guten Morgen hier bei Hochschulradio Düsseldorf. Mein Name ist Jana Meyer und ich hoffe, ihr musstet heute nicht so früh aufstehen wie ich. Ich bin ehrlich gesagt noch ein bisschen verschlafen, aber das will ich jetzt ändern. Deshalb spiele ich euch einen richtig guten Song und das ist I'm Just High von Pixie.

Ja, hallo, mein Name ist Charles Rettinghaus. Ich bin die deutsche Stimme von Jamie Foxx und ich grüße alle vom Hochschulradio Düsseldorf, Frequenz 97.1. Also euch viel Spaß und Van Damme bin ich übrigens auch. Gute Nacht, ihr Arschlöcher.

White Flag von Vince Staples hier auf der 97.1. Viele aus meinem Freundeskreis sind gerade total gestresst. Die meisten stehen kurz vor der Bachelorarbeit oder sind schon mitten in der Schreibphase. Ich bin im Master und habe zum Glück meine Bachelorarbeit schon hinter mir. Ich weiß also ganz genau, wie sich dieser Stress anfühlt. Wenn ihr gerade plant, eure Bachelorarbeit zu schreiben, habe ich einen super wichtigen Tipp für euch. Und zwar müssen die Basics von Anfang an sitzen. Formuliert zuerst ganz klar eure Forschungsfrage, eure Hypothese und die Gliederung eurer Arbeit. Und sucht euch vorher wirklich alle Quellen und die Literatur zusammen. Das spart dann total viel Zeit, weil ihr in eurer Schreibphase dann nicht nochmal die Bib oder das Internet nach Quellen durchsuchen müsst. Vertraut mir, ich habe diesen Fehler gemacht und ich weiß nicht, wie viele Stunden ich damit verbracht habe, panisch nach Quellen zu suchen, die meine Aussagen belegen. Aber wenn eure Struktur erstmal steht, schreibt sich eure Bachelorarbeit am Ende fast von allein.

0: Die jungen Leute sind nur noch am Handy. Diesen Satz können wir wahrscheinlich alle nicht mehr hören. Fakt ist aber, dass gerade junge Menschen viel Zeit am Handy und vor allem in sozialen Medien verbringen. Zu diesem Thema wurde diese Woche eine Studie vom Medienpädagogischen Forschungsverbund Südwest veröffentlicht. In der sogenannten JIM-Plus-Studie geht es vor allem um das Wohlbefinden von Jugendlichen in Bezug auf Social Media. Mehr zu diesem Thema erzählt uns jetzt mein Kollege Nico Platzer. Nico, die Studie befasst sich ja mit dem Wohlbefinden von Jugendlichen. Was genau ist denn dabei herausgekommen?
1: Die wichtigste Erkenntnis ist tatsächlich ein ziemlich großer Widerspruch, denn fast 50% der Befragten sagen, sie wären lieber ohne Social Media aufgewachsen. Und das, obwohl Jugendliche einen großen Teil ihrer Freizeit auf solchen Plattformen verbringen. Das Problem ist, für viele gehört Social Media einfach zum Alltag dazu. Auch wenn die Befragten angeben, dass sie vielleicht lieber etwas Produktiveres mit ihrer Zeit machen sollten.
0: Wie kommt das denn, dass sich Jugendliche wünschen, ohne Social Media aufgewachsen zu sein?
1: Das liegt daran, dass Social Media bei den meisten überhaupt nicht zu den Lieblingsbeschäftigungen gehört. Und das, obwohl es extrem viel genutzt wird. Wirklich wohl fühlen sich damit eben nicht alle. Das liegt daran, dass die Erfahrungen mit Social Media teilweise stark schwanken. Auf der einen Seite finden viele, dass soziale Medien eine gute Möglichkeit sind, um sich zum Beispiel zu informieren oder Wissen anzueignen. Auf der anderen Seite werden viele auch mit Themen konfrontiert, die sie belasten. Zum Beispiel Gewaltdarstellungen oder ähnliches. Viele der Befragten halten soziale Beziehungen mit Freunden und Familie für viel wichtiger für ihr Wohlbefinden.
0: Soziale Medien tun also nicht gerade viel für das Wohlbefinden von Jugendlichen. Wie sinnvoll wäre denn zum Beispiel ein Verbot von Social Media für Jugendliche? Das ist ja auch gerade weltweit ein großes Thema.
1: Es gibt immer wieder Forderungen nach so einem Verbot. Ziemlich selten werden allerdings die Jugendlichen selbst zu dieser Idee befragt. In der Studie gibt mehr als die Hälfte der Befragten aber an, ein Verbot nicht für sinnvoll zu halten. Und zwar, weil sie sagen, es wäre zu einfach, so ein Verbot zu umgehen. Allerdings empfehlen sie, dass junge Menschen erst in einem späteren Alter mit sozialen Medien in Kontakt kommen sollten, als sie es selbst damals sind.
0: Social Media ist für die meisten Jugendlichen fester Bestandteil des Alltags. Und das, obwohl viele das eigentlich gar nicht so gut finden. Eine neue Studie hat ergeben, dass sich viele junge Menschen wünschen, ohne Social Media aufgewachsen zu sein. Mehr zu diesem Thema wusste mein Kollege Nico Platzer.

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1: Die ganze Woche lang fieber ich immer auf den Freitag hin. Das liegt daran, dass ich freitags keine Uni habe und dann quasi einen Tag länger Wochenende habe. Und ich finde, so ein verlängertes Wochenende muss doch auch genutzt werden. Wir stellen euch jetzt vor, was ihr in Düsseldorf alles erleben könnt.
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1: Und die kommen heute von meiner Kollegin Maru Kadir.
3: Party. In das Wochenende feiern und sich dabei über seine Lieblingsfilme unterhalten. Das geht heute Abend ab 19 Uhr bei der Filmfest Kickoff Party in Bilk. Hier kann man mit anderen Filmfans ins Gespräch kommen, erste Eindrücke der Filme sammeln und nette Leute treffen. Los geht es heute Abend um 19 Uhr im Bilker Bunker. Der Eintritt beträgt 5 Euro.
2: Und sonst so?
3: Retro-Schmuck, Antiquitäten und leckeres Essen. Das alles gibt es morgen auf dem Trödel- und Antikmarkt am Aachener Platz in Bilk. Dazu gibt es auch entspannte Live-Musik. Der Markt findet von 8.30 Uhr bis 17 Uhr auf dem Aachener Platz in Bilk statt. Der Eintritt ist frei.
2: Und sonst so?
3: Viele Klamotten und trotzdem nichts, was man anziehen möchte. Genau für den Fall veranstaltet der vierte Laden in Düsseldorf-Unterbilk morgen von 12 bis 18 Uhr einen Kleidertausch. Einfach gut erhaltene Kleidung mitbringen und sie gegen neue eintauschen. Kostenlos, nachhaltig und das, was übrig bleibt, wird an einen guten Zweck gespendet. Der Tausch ist perfekt, um neue Schätze zu finden. Los geht es morgen um 12 Uhr im vierten Laden in Unterbilk. Die Teilnahme ist kostenlos.
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0: Ich kann leider absolut gar nicht kochen. Das beste Gericht, was ich auf den Teller zaubern kann, ist Nudeln mit Pesto. Deshalb gehe ich oft in der Mensa essen. Und was da heute auf dem Plan steht, weiß meine Kollegin Michelle Pietschik.
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2: Zum Auftakt gibt es heute Hacksteak mit Kräuter-Frischkäsefüllung und einem Iowa-Dip. Beim Anschneiden des saftigen Hacksteaks schmilzt die würzige Füllung förmlich heraus und harmoniert perfekt mit dem herzhaften Fleisch. Der Iowa-Dip sorgt daraufhin mit seiner mild pikanten Paprikanote für das passende Extra. Jeder Biss vereinigt cremige, saftige und leicht pikante Aromen zu einem echten Mensa-Genuss. Studis zahlen für diesen Gaumenschmaus 3,30 Euro. Als zweites Gericht gibt es eine knusprige Rucola-Süßkartoffelschnitte mit Tomaten-Zucchini-Soße. Hier trifft die feine Würze des Rucola auf die natürliche Süße der Süßkartoffel und wird durch die aromatische Tomaten-Zucchini-Soße perfekt ergänzt. So entsteht eine leichte und ausgewogene Mahlzeit. Das ist genau das Richtige für eine studentische Mittagspause. Für dieses Gericht zahlen Studis inklusive Soße 1,80 Euro. Zuletzt steht eine Ebli-Gemüsepfanne mit veganem Hack zur Auswahl. Der goldgelbe Ebli-Weizenreis sorgt für eine nussige Note, während das bunte Gemüse dem Gericht Frische und Farbe verleiht. Ergänzt wird das Ganze durch veganes Hack und rundet das Geschmackserlebnis ab. Diese pflanzliche Mahlzeit könnt Studis schon für 1,80 Euro genießen.
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0: Einer meiner Lieblingskünstler hat wieder einen richtigen Banger rausgebracht und den kriegt ihr jetzt zu hören.
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0: Das britische Trio Jungle hat einen neuen Song released, der heißt Someday Somewhere und ist auf deren neuen Album Sunshine eines der vielen Lieder, die rauskommen soll. Und der Song folgt eigentlich dem gleichen Erfolgsrezept wie auch die andere Musik von Jungle auch. Es gibt diesen eingängigen Rhythmus, bei dem ich direkt tanzen will. Und die Gitarren halten sich immer im Hintergrund, aber bringen trotzdem ein groovy Gefühl rüber. Die sanfte Stimme der Leadsängerin Lydia Kito ist da das Sahnehäubchen. Überzeugt euch doch einfach mal selbst. Hier ist euer brandneu auf der 97.1 Jungle mit Someday Somewhere.

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1: Hallo alle zusammen. Ich finde es super, dass ihr heute eingeschaltet habt, hier auf der 97.1. Wenn ich so aus dem Fenster hier im Studio schaue, freue ich mich auf jeden Fall auf das schöne Wetter heute. Und da kriege ich direkt gute Laune. Und diese gute Laune wollen wir natürlich beibehalten. Deshalb habe ich den passenden Song für euch jetzt dabei. Und zwar Let's Go von G-Flip featuring The Beaches.

Alte Kassenbons, zerrissene Briefumschläge, Etiketten von Klamotten und Flyer von alten Veranstaltungen. Das sind alles Sachen, die überall auf meinem Schreibtisch rumliegen. Ihr denkt jetzt wahrscheinlich, dass ich dringend mal aufräumen muss oder mich von nichts trennen kann, aber aus diesem ganzen Müll, der auf meinem Schreibtisch liegt, kann ich auch was richtig Kreatives machen. Das nennt sich Junk Journaling. Ihr schnappt euch einfach ein leeres Notizbuch oder ein Heft und gestaltet die Seiten mit Dingen, die ihr sonst ins Altpapier schmeißen würdet. Ihr beklebt und verziert die zum Beispiel mit alten Verpackungen, Eintrittskarten von Konzerten und Kinobesuchen oder sogar Schnipseln aus eurem alten Uni-Notizen. Ich finde richtig cool, dass man dadurch aus altem Papierkram was Neues gestalten kann und ihr müsst dafür auch kein Vermögen ausgeben. Schmeißt euren Schreibtischmüll beim nächsten Mal also nicht direkt weg, fangt lieber an zu basteln.

0: Was stellt ihr euch vor, wenn ihr das Wort Viren hört? Wahrscheinlich etwas Gefährliches oder irgendwas aus einem Zombie-Film. Was wäre aber, wenn ich euch sagen würde, dass Viren auch nützlich sein können? Und zwar als Pflanzenschützer. Ergebnisse einer Untersuchung wurden vor kurzem veröffentlicht und Forschende der Heine-Uni haben auch daran teilgenommen. Mein Kollege Gregory Schöftl hat sich die Ergebnisse näher angeschaut. Gregory, Viren als Pflanzenschützer hört sich für mich erstmal widersprüchlich an. Wie kann ich mir das genau vorstellen?
1: Hier ist der Kern der Sache. Forschende der Heine-Uni und der Forschungszentrums Jülich haben die Wirkung von Viren auf Pflanzen getestet. Diese Viren nennt man Bakteriophagen. Und die Ergebnisse zeigen, dass bestimmte natürliche Viren schädliche Bakterien auf Pflanzen vernichten können. Sie sind also natürliche Schädlingsbekämpfer.
0: Was sind das denn für Bakterien, die die Pflanzen angreifen?
1: Es gibt eine Menge an schädlichen Bakterien. Eine davon ist zum Beispiel Pseudomonas syringae. Sie kann eine große Vielfalt an Pflanzen infizieren, darunter auch Obst und Gemüse. Die Symptome können sich aber je nach Pflanzenart unterscheiden. Ein Beispiel wäre Blütenknospen, die schwarz oder braun werden, aber auch Flecken und Blasen auf Obst sind mögliche Symptome. Und genau gegen die und andere Bakterien sollen die Viren den Pflanzen helfen.
0: Schädlingsbekämpfer kenne ich. Die werden ja in der Landwirtschaft häufig benutzt. Aber wie kommt man darauf, gerade jetzt Viren dafür zu verwenden?
1: Die Erkenntnisse, dass natürliche Viren bestimmte Krankheitserreger auflösen können, war schon vor über einem Jahrhundert bekannt. Aber das Interesse dafür war schnell weg. Hier ist aber der Knackpunkt. Antibakterielle Mittel zur Schädlingsbekämpfung helfen langsam nicht mehr. Der Grund dafür, die wachsende Antibakterieresistenz. Die wachsende Antibiotikaresistenz. Die Bakterien passen sich schnell an, dadurch verlieren die Mittel nach einiger Zeit ihre Wirkung. Und sie sind nicht präzise genug. Sie treffen nämlich auch gute Bakterien. Der Klimawandel und die Hitze machen es für Pflanzen auch schwerer. Und genau die Probleme versucht man zu lösen. Und zwar so: Die Viren sollen direkt auf dem Saatgut angewendet werden. So sind sie schon von Anfang an vor möglichen Bakterien geschützt.
0: Das ist dann ja eine wirklich wichtige Erkenntnis mit den Viren. Wie geht es denn jetzt weiter?
1: Die Studie weist aber auch einige Einschränkungen auf, da die Ergebnisse unter realen Bedingungen abweichen können. Der nächste Schritt ist Experimente in Gewächshäusern. Die Forschung hat auf jeden Fall schon mal eine gute Grundlage geschaffen. Natürliche Viren als Schädlingsbekämpfer zu benutzen, ist übrigens auch umweltfreundlicher. Jetzt kann man neue Strategien entwickeln, die auf dieser Grundlage basieren und damit viele Felder und Ernten schützen.
0: Forschende der Heine-Uni und des Forschungszentrums Jülich haben an Viren geforscht, die Pflanzen vor Krankheitserregern schützen können. Diese Erkenntnisse können die Landwirtschaft grundsätzlich verändern. Mein Kollege Gregory Schöftl hatte die Infos.

0: bei diesen Temperaturen ist es richtig verlockend, einfach zu Hause zu bleiben und den ganzen Tag vorm Ventilator zu verbringen. Wir haben für euch aber ein bisschen Inspiration vorbereitet, wie ihr auch außerhalb eures Zuhauses eine richtig gute Zeit verbringen könnt.
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0: Und die kommen heute von meiner Kollegin Maru Kadir.
1: Party.
2: In das Wochenende feiern und sich dabei über seine Lieblingsfilme unterhalten. Das geht heute Abend ab 19 Uhr bei der Filmfest Kickoff Party in Bilk. Hier kann man mit anderen Filmfans ins Gespräch kommen, erste Eindrücke der Filme sammeln und nette Leute treffen. Los geht es heute Abend um 19 Uhr im Bilker Bunker. Der Eintritt beträgt 5 Euro.
1: Und sonst so?
2: Retro-Schmuck, Antiquitäten und leckeres Essen. Das alles gibt es morgen auf dem Trödel- und Antikmarkt am Aachener Platz in Bilk. Dazu gibt es auch entspannte Live-Musik. Der Markt findet morgen von 8.30 Uhr bis 17 Uhr auf dem Aachener Platz in Bilk statt. Der Eintritt ist frei.
1: Und sonst so?
2: Viele Klamotten und trotzdem nichts, was man anziehen möchte. Genau für den Fall veranstaltet der vierte Laden in Düsseldorf-Unterbilk morgen von 12 bis 18 Uhr einen Kleidertausch. Einfach gut erhaltene Kleidung mitbringen und sie gegen neue eintauschen. Kostenlos, nachhaltig und das, was übrig bleibt, wird an einen guten Zweck gespendet. Der Tausch ist perfekt, um neue Schätze zu finden. Los geht's morgen um 12 Uhr im vierte Laden in Unterbilk. Die Teilnahme ist kostenlos.
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0: Seit Wochen sind die Stadien gefüllt, über 100 Spiele wurden gespielt. Die Fußball-Weltmeisterschaft der Herren neigt sich dem Ende zu. In dieser Woche standen die beiden Halbfinalspiele an, England gegen Argentinien, Spanien gegen Frankreich. Die vier besten Mannschaften im Weltranking waren auch die vier letzten, die noch im Turnier vertreten waren. Mein Kollege Nico Platzer hat die Spiele verfolgt und erzählt uns jetzt von ein paar Highlights.
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3: Für Frankreich und Spanien ging es am Mittwoch als erstes auf den Rasen. Die beiden Mannschaften hatten viele als eine Finalpaarung erwartet, mit einem eindeutigen Ergebnis hatte aber vermutlich niemand gerechnet. Ich war trotzdem davon ausgegangen, dass Frankreich weiterkommt. Letztendlich wurde ich aber bitter enttäuscht. Frankreichs kreatives Spiel und die beste Offensive des Turniers haben in diesem Spiel einfach gefehlt. Unkreativ, die Top-Torjäger nicht in Szene gesetzt und mit insgesamt deutlich weniger Chancen als Spanien musste Frankreich ihre erneuten Titelambitionen begraben. Am Ende hat Spanien das bessere Spiel gemacht und die Franzosen mit einem 2:0-Sieg aus dem Rennen geworfen. Für Frankreich bleibt jetzt nur noch das Spiel um Platz 3. Am Donnerstag folgte dann England gegen Argentinien und auch hier hatte ich ein anderes Ergebnis erwartet. Lange Zeit ist aber erstmal gar nichts passiert. Wer schönen Fußball sehen wollte, konnte sich die gesamte erste Halbzeit eigentlich sparen. Dann, völlig überraschend, fällt das Führungstor für England. Eine halbe Stunde vor Abpfiff sind die Hoffnungen für die Three Lions auf einmal riesig. Aber dann ist etwas passiert, was ich so selten gesehen habe. England hat gefühlt einfach aufgehört, Fußball zu spielen. Sie sind komplett in die Defensive gegangen, was den angriffslustigen Argentiniern gerade recht kam. Obwohl die englische Verteidigung wirklich alles gegeben hat, war es nur eine Frage der Zeit, bis Argentinien ausgleicht. Kurz vor Schluss schießt Argentinien dann noch ein Tor und gewinnt das Halbfinale mit 2:1. Die Verlierer des Halbfinals treffen morgen im Spiel um Platz 3 aufeinander. Das Finale zwischen Spanien und Argentinien ist für Sonntagabend angesetzt.
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1: Leider bin ich voll der Picky Eater, deshalb muss ich immer doppelt und dreifach auf die Karte schauen, wenn ich irgendwo essen gehen will. Das mache ich auch, wenn ich vorhabe, in der Mensa zu essen. Zum Glück weiß meine Kollegin Michelle Pietschik, was es da heute so gibt.
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3: Zum Auftakt gibt es heute Hacksteak mit Kräuter-Frischkäsefüllung und einem Iowa-Dip. Beim Anschneiden des saftigen Hacksteaks schmilzt die würzige Füllung förmlich heraus und harmoniert perfekt mit dem herzhaften Fleisch. Der Iowa-Dip sorgt daraufhin mit seiner mild pikanten Paprikanote für das passende Extra. Jeder Biss vereinigt cremige, saftige und leicht pikante Aromen zu einem echten Mensa-Genuss. Studis zahlen für diesen Gaumenschmaus 3,30 Euro. Als zweites Gericht gibt es eine knusprige Rucola-Süßkartoffelschnitte mit Tomaten-Zucchini-Soße. Hier trifft die feine Würze des Rucola auf die natürliche Süße der Süßkartoffel und wird durch die aromatische Tomaten-Zucchini-Soße perfekt ergänzt. So entsteht eine leichte und ausgewogene Mahlzeit. Das ist genau das Richtige für eine studentische Mittagspause. Für dieses Gericht zahlen Studis inklusive Soße 1,80 Euro. Zuletzt steht eine Ebli-Gemüsepfanne mit veganem Hack zur Auswahl. Der goldgelbe Ebli-Weizenreis sorgt für eine nussige Note, während das bunte Gemüse dem Gericht Frische und Farbe verleiht. Ergänzt wird das Ganze durch veganes Hack und rundet das Geschmackserlebnis ab. Diese pflanzliche Mahlzeit können Studis schon für 1,80 Euro genießen.
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0: Ich mag Lieder, die sich nicht nur gut anhören, sondern auch eine richtig tiefe Message haben. Und so ein Lied habe ich jetzt für euch mitgebracht.
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0: Emma Rose

Ironisch die toxischen Beauty-Standards unserer Gesellschaft. Also die Illusion, dass im Leben plötzlich alles perfekt läuft, nur weil man einer vermeintlichen Norm entspricht. Die Realität sieht eben doch ein bisschen komplizierter aus, als sie auf den ersten Blick zu sein scheint. Und ich finde, diese Message kommt richtig gut rüber durch die Lyrics. Hört doch einfach mal selbst rein. Euer brandneu hier bei Hochschulradio Düsseldorf. Schönsein ist Fun von Emma Rose.

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3: Hallihallo, hier auf der 97.1. Mein Name ist Jana Meyer und ich freue mich normalerweise immer total aufs Wochenende. Aber mein Wochenende ist dieses Mal leider vollgepackt mit Abgaben und Vorbereitung auf Hausarbeiten. Falls es euch genauso geht, können wir uns jetzt gemeinsam auf diese zwei anstrengenden Tage vorbereiten. Und das machen wir, indem wir den restlichen Freitag ganz entspannt angehen. Dafür habe ich auch das passende Lied dabei. Und zwar Be Around Me von Will Joseph Cook featuring Chloe Moriondo.

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1: An Mai Kantereit mit 21, 22, 23 hier auf der 97.1. Theater und Medizin sind zwei Dinge, die für mich eigentlich gar nicht zusammenpassen. Bei dem einen kann man sich total kreativ ausleben und aus seiner Haut rauskommen und beim anderen ist alles sehr analytisch und faktenbasiert. Genau aus dieser Mischung ist an der Heine-Uni ein richtig cooles Projekt entstanden. Das heißt Heinrichsdorf-Theater und ist eine Theatergruppe. Die wurde von den Teilnehmenden des Seminars Theater und Medizin gegründet. In diesem Kurs stellen Studis ein Theaterstück auf die Beine. Und dieses Semester wurde Goethes Faust für die Bühne neu interpretiert. Das Theaterstück heißt Dr. Mutter Faust. Aufgeführt wird es morgen, am Sonntag und am 24. Juli im Hörsaal 13b auf dem Gelände der Uniklinik. Los geht's um 19 Uhr und der Eintritt kostet für Studis 3 Euro.

0: Laufstege, Designerstücke und Mode mitten in der Stadt. Bei den Düsseldorfer Fashion Days wird die Landeshauptstadt zur Bühne für Fashion und Lifestyle. Aber was genau steckt hinter dem Event und was können BesucherInnen erwarten? Damit hat sich meine Kollegin Maruk Kadir beschäftigt. Maruk, vielleicht kennen ein paar die Düsseldorfer Fashion Days vom Namen, aber was ist das genau eigentlich?
1: Die Düsseldorf Fashion Days sind ein Mode-Event, das Düsseldorf als Modestandort präsentieren soll. Dabei geht es nicht nur um die Modebranche, sondern auch um Erlebnisse für BesucherInnen. Die Veranstaltung verbindet Fashion mit Beauty, Lifestyle und Kreativität. Das Festival richtet sich sowohl an Menschen aus der Branche als auch an alle, die sich einfach für Mode und Trends interessieren.
0: Wann finden die Düsseldorf Fashion Days denn genau statt? Und wo gibt es diese Veranstaltung?
1: Die Düsseldorf Fashion Days finden vom 22. bis zum 29. Juli statt. Das Fashion Festival, an dem auch BesucherInnen teilnehmen können, ist am 25. Juli. Das Zentrum der Veranstaltung ist der Corneliusplatz an der Königsallee. Dort finden auch die großen Fashion Shows statt. Weitere Programmpunkte gibt es unter anderem am Shadowplatz und im Hofgarten. Auf dem Shadowplatz gibt es zum Beispiel einen Public Catwalk, bei dem BesucherInnen selbst Teil der Veranstaltung werden können. Im Hofgarten finden außerdem die The Dorf The Market statt. Das ist ein Kreativmarkt mit lokalen DesignerInnen.
0: Die Modenschauen sind wahrscheinlich eines der Highlights für viele BesucherInnen. Welche Shows und Aktionen kann man da dieses Jahr konkret erleben?
1: Es gibt ja verschiedene Fashion-Shows, unter anderem von Fashionnet Düsseldorf, True Religion und Bugatti. Ergänzt wird das Programm durch Pop-Up-Stände aufstrebender DesignerInnen. Auch viele Geschäfte rund um die Königsallee, Shadowstraße und in der Altstadt beteiligen sich mit eigenen Aktionen und Angeboten. Etwas zu essen gibt es auch. Nachwuchstalente der Gastronomie treten gemeinsam mit renommierten Köchinnen aus Düsseldorf bei der Fortsetzung des Taste-Up-Formates gegeneinander an. In zwei Foodtrucks kreieren die Auszubildenden kleine Appetithäppchen, die einer Jury sowie den BesucherInnen serviert werden. Und das Herzstück des Festivalprogramms ist die traditionelle Modenschau auf der Königsallee als Hommage an den historischen Igedo-Laufsteg von 1949. Das war damals die erste große Modenschau nach dem Zweiten Weltkrieg.
0: Die Fashion Days bieten also deutlich mehr als nur klassische Laufstege dieses Jahr. Wie hat sich das Event denn in den vergangenen Jahren entwickelt?
1: Die Düsseldorf Fashion Days sind in den vergangenen Jahren gewachsen und haben sich zu einem größeren Festival entwickelt. Mittlerweile beteiligen sich zahlreiche Unternehmen und DesignerInnen dran. Das Ziel ist es, Mode nicht nur für Fachleute, sondern auch die gesamte Stadt erlebbar zu machen.
0: Ob Laufsteg, neue Trends oder kreative Aktionen, die Düsseldorf Fashion Days bringen Mode direkt in die Innenstadt. Wer Düsseldorf einmal von seiner modischen Seite erleben möchte, kann am 25. Juli vorbeischauen. Mehr zu diesem Thema wusste meine Kollegin Maruk Kadir.

0: Es ist 11.30 Uhr, der Freitagvormittag ist also fast überstanden und es wird höchste Zeit für euch zu überlegen, was ihr heute Abend oder am Wochenende unternehmen wollt. Falls ihr noch nichts vorhabt, haben wir jetzt ein paar Ideen für euch.
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0: Und die kommen heute von meiner Kollegin Maru Kadir.
1: Party.
2: In das Wochenende feiern und sich dabei über seine Lieblingsfilme unterhalten. Das geht heute Abend ab 19 Uhr bei der Filmfest-Kickoff-Party in Bilk. Hier kann man mit anderen Filmfans ins Gespräch kommen, erste Eindrücke der Filme sammeln und nette Leute treffen. Los geht es heute Abend um 19 Uhr im Bilker Bunker. Der Eintritt beträgt 5 Euro.
1: Und sonst so?
2: Retro-Schmuck, Antiquitäten und leckeres Essen. Das alles gibt es morgen auf dem Trödel- und Antikmarkt am Aachener Platz in Bilk. Dazu gibt es auch entspannte Live-Musik. Der Markt findet morgen von 8.30 Uhr bis 17 Uhr auf dem Aachener Platz in Bilk statt. Der Eintritt ist frei.
1: Und sonst so?
2: Viele Klamotten und trotzdem nichts, was man anziehen möchte. Genau für den Fall veranstaltet der vierte Laden in Düsseldorf-Unterbilk morgen von 12 bis 18 Uhr einen Kleidertausch. Einfach gut erhaltene Kleidung mitbringen und sie gegen neue eintauschen. Kostenlos, nachhaltig und das, was übrig bleibt, wird an einen guten Zweck gespendet. Der Tausch ist perfekt, um neue Schätze zu finden. Los geht's morgen um 12 Uhr im vierten Laden in Unterbilk. Die Teilnahme ist kostenlos.
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0: Wer dieses Wochenende noch nichts vorhat, kann sich im Kino bei kühlen Temperaturen von den Filmneuheiten in eine neue Welt entführen lassen. Meine Kollegin Julia Leuker hat von antiken Abenteuern bis hin zu spanischen Musikvibes das Kinoprogramm für euch angeschaut.
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2: Eine jahrzehntelange Reise voller Herausforderungen und Hindernisse. Christopher Nolan, bekannt für Oppenheimer und Interception, bringt mit Die Odyssee Homers antike Epos auf die Leinwand. König Odysseus, gespielt von Matt Damon, will nach dem Trojanischen Krieg endlich heim nach Ithaka zu Frau Penelope, verkörpert von Anne Hathaway, und sehen Telemachos, hier gespielt von Tom Holland. Doch der Heimweg wird zur Herausforderung. Die Göttin Kalypso, der Zyklop Polypem und die Zauberin Circe stellen sich ihm in den Weg. Parallel macht sich Telemachos, angestoßen von Göttin Athene, gespielt von Zendaya, selbst auf die Suche nach seinem Vater. Wirklich spannend ist auch die Entstehung des Films. Nolan hat komplett auf IMAX-Kameras und analogem 70mm-Material gedreht. Wer den Film in voller Qualität und Farbe sehen möchte, muss sich aber das Flugticket nach London, Prag oder bis Brüssel buchen. Der Film ist ein Epos und verspricht mit Christopher Nolan und Starcast gutes Entertainment. Von der Antike geht die Reise weiter in die galizische Atlantikküste. So klingt das Leben, spielt im Fischerdorf Aguada, wo ein schweres Schiffsunglück vor 2 Jahren mehreren Menschen das Leben kostet. Der Ort trauert bis heute, hält aber zusammen. Die 18-jährige Andrea, die bei dem Unglück ihren Vater verlor, will das örtliche Musikensemble wiederbeleben. Sie gründet eine Rondala, eine traditionelle galizianische Instrumentalband. Übrigens sind die spontanen Straßenauftritte der Randalas das Tinder des Mittelalters gewesen. Mit der Musik wurde dem Crush ein Ständchen gesungen. Die spanische Tragikomödie reiht sich damit in die Tradition britischer Wohlfühlfilme ein, mit sozialen Anliegen ein, mit gazilischer Folklore statt britischem Blech.
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0: Gleich ist Mittagspause und ich habe schon mega Lust auf ein richtig deftiges Essen. Zum Glück weiß meine Kollegin Michelle Pietschik, was die Mensa heute so zu bieten hat.
1: Gourmet-Tipp.
2: Zum Auftakt gibt es heute Hacksteak mit Kräuter-Frischkäsefüllung und einem Iowa-Dip. Beim Anschneiden des saftigen Hacksteaks schmilzt die würzige Füllung förmlich heraus und harmoniert perfekt mit dem herzhaften Fleisch. Der Iowa-Dip sorgt daraufhin mit seiner mild pikanten Paprikanote für das passende Extra. Jeder Biss vereinigt cremige, saftige und leicht pikante Aromen zu einem echten Mensa-Genuss. Studis zahlen für diesen Gaumenschmaus 3,30 Euro. Als zweites Gericht gibt es eine knusprige Rucola-Süßkartoffelschnitte mit Tomaten-Zucchini-Soße. Hier trifft die feine Würze des Rucola auf die natürliche Süße der Süßkartoffel und wird durch die aromatische Tomaten-Zucchini-Soße perfekt ergänzt. So entsteht eine leichte und ausgewogene Mahlzeit, das genau das Richtige für eine studentische Mittagspause ist. Für dieses Gericht zahlen Studis inklusive Soße 1,80 Euro. Zuletzt steht eine Ebli-Gemüsepfanne mit veganem Hack zur Auswahl. Der goldgelbe Ebli-Weizenreis sorgt für eine nussige Note, während das bunte Gemüse dem Gericht Frische und Farbe verleiht. Ergänzt wird das Ganze durch veganes Hack und rundet das Geschmackserlebnis ab. Diese pflanzliche Mahlzeit können Studis schon für 1,80 Euro genießen.
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Lovesick hat für mich musikalisch total viel Power. Vor allem die E-Gitarre ist bei mir bei diesem Song total im Kopf geblieben. Die stellt alle anderen Instrumente in den Schatten und unterstützt auch richtig gut die Stimme der Leadsängerin. Als ich mir den Song zum ersten Mal angehört habe, hatte ich total Kopfkino und konnte mir gut vorstellen, wie dieser Song am Ende eines Coming-of-Age-Films gespielt wird. Hört doch einfach mal selbst rein, euer brandneue hier auf der 97.1 Lovesick von Wishy.

So, alle zusammen. Es ist schon kurz vor 12. Ich weiß, die Zeit ist wie im Flug vergangen und das heißt auch, der Insider neigt sich langsam dem Ende entgegen. Aber kein Grund zur Trauer, gleich geht's hier nämlich weiter mit der Horchzeit. Ein riesiges Dankeschön geht raus an unser heutiges Team. Mit dabei waren Nico Platzer, Gregory Schäftel, Maru Kadir, Julia Leuker und Michelle Pietschik. Hinter den Kulissen war Nele Terjung. Mein Name ist Jana Meyer und ich bin auch sendeverantwortlich für diese Sendung. Ich wünsche euch ein erholsames Wochenende. Bis bald.

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0: 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Und hier ist Udo Lindenberg und Clouseau Cello.

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0: Johanna Wazawa. Hallo zusammen. Aber ich bin heute nicht alleine. In meinem Studio sind nämlich meine

KollegInnen und die haben ihre Lieblingssongs im Gepäck und stellen sie heute Abend vor. Und ich kann euch ja vielleicht schon mal ein bisschen verraten, von welchen KünstlerInnen die Songs kommen. Wir haben zum Beispiel Annemai Kantereit mit dabei, da stellt meine Kollegin Antonia Papst einen Song vor. Wir haben die Sängerin Sissa dabei und auch die Band Provinz. Also eine ganz bunte Mischung. Und zwischendurch, da streue ich noch meine Lieblingssongs rein. Und wir fangen auch mit einem Lieblingssong von mir an, nämlich Man I Need von Olivia Dean. Und dieser Song, der wurde mir einfach so mal vorgeschlagen auf Spotify und ich habe ihn angehört und mich direkt in ihn verliebt. Er wurde im August veröffentlicht und ist seitdem ein weltweiter Erfolg. In Australien oder Großbritannien ist er schon auf Platz 1 in den Charts und für mich klingt der Song einfach total besonders. Ich mag den ruhigen Beat, ich mag das Klavier, das setzt so passende Akzente im Song und ich mag auch total Olivias Stimme, die passt einfach perfekt zur Melodie und macht den Song so richtig rund. Und dieses Meisterwerk, das hören wir jetzt. Hier ist Man I Need von Olivia Dean.

0: Man I Need von Olivia Dean hier auf der 97.1. Ja, dieser Song, das ist ein richtiger Welthit. Und der nächste Song, der jetzt kommt, das ist auch ein richtiger Welthit, nämlich Snooze von SZA. Und das ist der Lieblingssong von meiner Kollegin Marie Förder. Und die ist jetzt bei mir im Studio. Marie, was erwartet uns gleich bei dem Song?
1: Also bei dem Song erwartet euch auf jeden Fall eher eine ruhige Stimmung mit tiefgründigem Text und auch SZAs tolle Stimme.
0: Warum magst du den Song denn so gerne?
1: Ich mag den Song gerne, weil er mich tatsächlich an meine Erasmus-Zeit erinnert, also Norwegen, weil ich den oft gehört habe. Und es war auch mein meistgehörtester Song bei meinem Spotify Rap dieses Jahr. Und ich mag an dem Song, dass er so eine Ruhe ausstrahlt und auch den Text.
0: Ich bin ganz gespannt auf den Song. Ich kenne ihn noch nicht und ich würde sagen, wir hören jetzt mal rein. Hier ist SZA mit Snooze.

0: Ihr hört das Mixtape hier auf der 97.1. Wir bleiben mal bei der Musik im englischsprachigen Raum. Der nächste Song ist nämlich auch ein Song in Englisch und das ist Cole, Sander und Ryan Peters mit New Blue. Und das ist der Lieblingssong von meinem Kollege Serkan Gerdelmann. Serkan, jetzt interessiert mich natürlich, wie hast du den Song entdeckt?
1: Ja, wie habe ich den Song entdeckt? Ich bin in der Musikredaktion hier im Radio und das ist eigentlich der Ort, wo man neue Lieder entdecken kann. Da sieht man immer nämlich neue Lieder, die man vorher noch nicht kannte und die man eigentlich auch als mich vielleicht etwas neu und unbekannt bewerten würde. Da ist mir der Song im Kopf geblieben und hat sich für mich von anderen Songs abgehoben.
0: Was findest du denn so besonders an dem Song? Warum unterscheidet er sich so von anderen?
1: Also für mir gibt der Song den Vibe von den 80s und ist ein bisschen so abgefangen. Ist ein bisschen so ein Space-Song, als ob man so im Raumschiff fliegt. Er erinnert mich so wie an Liedern aus Guardians of the Galaxy. Da kann man ein bisschen so mit tanzen und hat einfach gute Laune.
0: Ach toll, es hört sich richtig gut an. Also Songs aus den 80s mag ich auch immer richtig gerne. Dann hören wir mal rein. Hier ist Cole Sander und Ryan Peters mit New Blue.

Mir geht es eigentlich im Moment ganz gut. Und ich glaube, der Rapper Dendemann, dem geht es im Moment genauso. Zumindest singt er das in seinem neuen Song Gedanken gut. Und Dendemann, den kennt ihr vielleicht aus der Sendung Neo Magazin Royal von Jan Böhmermann. Da war er nämlich lange Teil der Showband und spielte immer ein Eröffnungslied und ein kurzes individuelles Lied pro Sendung. Und 2016, da verabschiedete er sich dann von der Sendung und dann war erstmal so ein bisschen Funkstille und man hörte lange nichts mehr von ihm. Und 3 Jahre später erschien dann aber sein 3. Studioalbum und dieses Jahr veröffentlichte er einen neuen Song, nämlich Gedanken gut. Und das ist ein total optimistischer Rap-Song. Er hat eine ganz einfache Message, die ist nämlich, obwohl ich manchmal Probleme habe, geht es mir allem im Allen ziemlich gut. Und diesen positiven und optimistischen Gedanken, den hören wir jetzt. Hier ist Dendemann mit Gedanken gut.

0: Feministisch und politisch. Das ist die Musik von der Band Blond. Die kommt aus Chemnitz und hat dieses Jahr ihr drittes Album veröffentlicht. Und dieses Album hat meine Kollegin Hannah Haas rauf und runter gehört und hat daraus für uns den Song Lotta und Nina mitgebracht. Hannah, wie hast du den Song entdeckt?
1: Als das Album dieses Jahr rauskam, habe ich das gehört und das war irgendwie der Song, wo ich hängen geblieben bin, der bei mir am meisten läuft und es war auch mein meistgehörtes Album dieses Jahr.
0: Was magst du denn an dem Song so gerne? Warum ist er dir hängen geblieben?
1: Lotta und Nina sind ja zwei Schwestern und ich habe auch eine Zwillingsschwester und die nehmen in dem Lied so ein bisschen ironisch das Leben mit einer Schwester, das Verhältnis, die Beziehung zueinander auf und irgendwie fand ich das sehr relatable. Ich habe mich da irgendwie sehr wiedergespiegelt gesehen und wahrscheinlich deswegen.
0: Bin ich total gespannt, ob es mir jetzt auch so geht. Ich habe ja auch eine Schwester und wir hören jetzt mal rein. Hier ist Blond mit Lotta und Nina.

Rauf und runter habe ich gestern den nächsten Song gehört. Das ist Schlalalalafen von Paula Carolina. Ja, er hat ein bisschen ein funky Name, aber das Thema, das ist eigentlich gar nicht so funky. Es geht nämlich um mein Lieblingshobby und zwar Schlafen. Ja, das könnte ich ständig tun. Manchmal, da schlafe ich auch, muss ich ehrlich zugeben, bis in den späten Vormittag. Und ich bin mir sicher, dass Paula Carolina das auch manchmal macht. Und sie bringt das mit total viel Humor rüber. Manchmal, da musste ich richtig schmunzeln, als ich den Song gehört habe. Und das Lied, das hat einfach richtig Schwung und macht eins nicht, müde. Also einschlafen kann man zu dem Song nicht, dafür aber richtig gut tanzen. Hier ist Schlalalalafen von Paula Carolina.

0: Ihr hört das Mixtape hier auf der 97.1. Liebe, Liebe und nochmals Liebe, darum geht es in unzähligen Songs. Mal ist es der Herzschmerz, mal das Verliebtsein, mal der Liebeskummer, über das gesungen wird. Ja, und über Liebe geht es auch in dem Song von Tellqvist. Und das ist der Lieblingssong von meiner Kollegin Jana Meyer. Jana, wie hast du diesen Song entdeckt?
1: Ich habe ihn tatsächlich zum ersten Mal hier bei Hochschulradio Düsseldorf gehört, als wir Sendung hatten. Und der hat mir eigentlich beim ersten Anhören total gefallen und ich habe ihn direkt in meine Playlist auf Spotify gepackt. Und seitdem höre ich den eigentlich rauf und runter.
0: Was magst du denn so gerne an dem Song?
1: Ich mag vor allem die eingängige Melodie und dass Tellqvist so ein bisschen mit der Stimme im Song spielt. Ich glaube, das mag ich am meisten.
0: Dann bin ich gespannt, wie sich das jetzt anhört. Hier ist Tellqvist mit Liebe.

0: Liebe von Tailquist hier auf der 97.1. Indie, R&B und Soul. Diese Genres finden sich im Song Charcoal Baby von Blood Orange. Und das ist der Lieblingssong von meiner Kollegin Sam Lipke und die ist hier bei mir im Studio. Sam, warum magst du den Song so gerne?
1: Ich finde einfach die Production in diesem Song richtig gut gemacht und auch gerade diese Kombination von der männlichen Stimme und der weiblichen Stimme, finde ich, passt richtig gut in dem Song.
0: Wie hast du den Song denn entdeckt?
1: Ja, die Story ist halt so ein bisschen lustig. Also ich habe ein paar Profile auf Spotify gestalkt und dann habe ich das halt so auf einer Playlist entdeckt und seitdem höre ich den ständig.
0: Dann hören wir jetzt auch da mal rein. Hier ist für euch Blood Orange mit Charcoal Baby.

0: Von meiner Kollegin Elena Grünheim weiß ich eine Sache ganz sicher. Sie ist ein riesengroßer Fan von der Band Provinz. Und ich gebe euch jetzt mal einen kleinen Hinweis. Wo ihr wisst, dass sie moderiert, dann läuft nämlich mindestens einmal pro Stunde ein Song von der Band. Und Elena, jetzt interessiert mich natürlich, was magst du an der Band so?
1: Ja, also ich mag bei der Band total die Themen, die sie mit ihren Songs verpacken. Also ich achte da gar nicht so sehr auf das Musikalische, sondern eher höre ich da auf die Lyrics. Also die holen mich mit ihren Themen total ab. Die reden über alte Freundschaften, die kaputt gehen, dann so ein bisschen Weltschmerz, politische Einstellungen, gesellschaftliche Themen. Das finde ich total cool. Und du weißt ja auch von mir, ich komme aus dem tiefsten Niederrhein, eine Kleinstadt. Und bei den Bandmitgliedern finde ich so super sympathisch. Die kommen eben genau wie ich auch aus einer Kleinstadt. Jetzt nicht vom Niederrhein, aber da war einfach von Anfang an so eine Grundsympathie schon irgendwie da.
0: Welchen Song hast du uns denn heute von denen mitgebracht?
1: Ja, ich habe den Song Großstadt mitgebracht und ich habe auch sofort an den Song gedacht. Die Entscheidung fiel mir da gar nicht so schwer. Und ich habe den mitgebracht, weil da gibt es so eine kleine Geschichte zu, die muss ich mal kurz erzählen. Ich habe den Song zum allerersten Mal gehört, das war kurz nach dem Abitur. Und ich habe dann ein freiwilliges Jahr gemacht und dann hatten wir da immer so Seminarfahrten mit den Mädels, mit denen ich damals auf dem Zimmer war, die waren auch großer Provinz-Fan. Und dann haben wir den Song Großstadt gehört und das war auch so die Phase, wo ich wusste, okay, mein freiwilliges Jahr geht bald vorbei, dann geht's in die große weite Welt nach Düsseldorf und irgendwie dachte ich so, oh nee, ich will aber in meiner Kleinstadt am Niederrhein bleiben und das verbinde ich mit dem Song irgendwie total und der tröstet mich dann irgendwie mal ein bisschen, wenn ich Heimweh habe.
0: Ah, das finde ich eine tolle Geschichte. Ich liebe den Song ja auch total und ich freue mich, den jetzt zu hören. Hier ist Provinz mit Großstadt.

0: Großstadt von Provinz hier auf der 97.1. Wir kommen jetzt zu einer richtigen Legende, nämlich zu der Band Radiohead. Und die Rockband, die gründete sich im Jahr 1985 und hat seitdem über sage und schreibe 40 Millionen Tonträger verkauft. Und mein Kollege Philipp Jellinghausen hat ein nachdenklicheres und eher ruhigeres Lied von der Band mitgebracht. Philipp, welcher Song ist das?
1: Ja, das ist Karma Police von Radiohead. Der Song ist von 1997, also ist das ein richtiger 90er Alternative-Song, den ich mitgenommen habe.
0: Warum hast du denn gerade den rausgesucht?
1: Ja, das Lied ist ziemlich aufbauend. Es spitzt sich irgendwann zu einem Höhepunkt und das ist, ziemlich episch anzuhören, finde ich.
0: Ich bin ganz gespannt, wie das klingt. Ich kenne nicht so viele Lieder von Radiohead. Also hören wir mal rein. Hier ist für euch Radiohead mit Karma Police.

0: Karma Police von Radiohead hier auf der 97.1. Der Sänger Dominik Hartz kriegt im Moment alles irgendwie auf die Reihe. Zumindest singt er das in seinem neuen Song Alles von alleine. Und das ist der Lieblingssong von meinem Kollegen Pedro da Silva. Pedro, wie hast du das Lied entdeckt?
1: Ja, da kann ich mich noch sehr gut dran erinnern. Das war tatsächlich ein Sonntag und der Sonntag ist in unserer WG auch gleichzeitig der Putztag. Und da haben wir tatsächlich den Song gehört und ich muss zugeben, ich bin nicht so der motivierteste Putzer, aber mit guter Musik, dann putze ich es wirklich von alleine so ein bisschen besser.
0: Was magst du an dem Song denn so gern? Warum animiert er dich so zum Putzen?
1: Ja, das ist ein richtig gute Laune-Song. Also ich mag besonders diese instrumentalische Begleitung mit der Trompete und dem Schlagzeug und das sind richtig gute Beats und ich finde, das ist auch richtig, hat Potenzial für einen Ohrwurm.
0: Ach super, dann kriege ich ja vielleicht auch gleich einen Ohrwurm. Hier ist Dominik Hartz mit Alles von alleine.
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0: Alles von alleine von Dominik Hartz hier auf der 97.1. Wir kommen jetzt mal wieder zu einem etwas ruhigeren Song, nämlich Hurt Like That von Kathleen Traver. Und das ist der Lieblingssong von meinem Kollegen Vincent Tai. Der ist jetzt bei mir im Studio und Vincent, mich interessiert, warum hast du diesen Song für uns mitgebracht?
1: Ja, die Künstlerin war eben früher bei Big Time Rush eine Rolle und sie, dadurch, dass ich auch letztens beim Konzert bei Big Time Rush war, war sie der Voract und da habe ich den Song eben entdeckt.
0: Was magst du denn so gerne an dem Song? Was ist so besonders?
1: Ja, der Song beschäftigt sich sehr mit einer Reue und dem Nachtrauern einer früheren Ehe oder auch einer Liebe und ich finde, dass man diese Liebe auch auf andere Themen sich einfach darauf fokussieren kann, zum Beispiel, dass man ein Lebenskapitel nachtrauert oder Entscheidungen, die sehr gravierend waren fürs Leben und deswegen geht es mich sehr ans Herzen.
0: Dann gucke ich mal, ob mich der Song jetzt auch so berührt. Ich finde, er hört sich auf jeden Fall sehr gut an. Hier ist für euch Hurt Like That von Kathleen Traver.

0: hört das Mixtape hier auf der 97.1. Und Leute, jetzt kommt eine absolute Lieblingsband von mir, und zwar Annemai Kantereit. Ich kenne fast alle Lieder von denen in- und auswendig, und ich gehe im Sommer auch auf ein Konzert von denen. Und meine Kollegin Antonia Papst, die ist auch ein Riesenfan von der Band. Sie hat uns den Song Oft gefragt mitgebracht. Antonia, warum gerade dieser Song? Ich meine, es gibt ja so viele gute.
1: Ja, da hast du total recht. Ich habe mir diesen Song ausgesucht, weil ich finde, dass dieses Lied ganz besonders die Tiefe von seiner wirklich markanten Stimme mit der tiefen Lyrics irgendwie super vereint und es ein wirklich wunderbares Meisterwerk ist. Und ich muss auch sagen, ich habe eine ganz besondere Erinnerung an diesen Song, weil ich habe serbische Freunde und ich habe mal dieses Lied angemacht, habe denen das mal gezeigt und die kannten das Lied und die Band lustigerweise.
0: Das ist ja echt verrückt und auch cool, dass die Band mittlerweile so international auch bekannt ist. Die gehen ja im Sommer auf Tour, Annemai Kantereit, und ich gehe auch auf ein Konzert von denen. Hast du auch Tickets ergattern können?
1: Ja, ich habe glücklicherweise welche ergattern können, auch wenn das wirklich nicht einfach war, weil die waren innerhalb von wenigen Minuten weg. Ich habe aber noch ein Ticket für Luxemburg im Sommer nächsten Jahres ergattern können und ich freue mich schon sehr, bin echt gespannt.
0: Dann würde ich sagen, hören wir jetzt erstmal Annemai Kantereit mit Oft gefragt.
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1: Annemai Kantereit mit Oft gefragt hier auf der 97.1. Ich habe eine schlechte Nachricht für euch. Das Mixtape, das neigt sich langsam dem Ende entgegen. Und meine Kolleginnen und ich, wir haben euch heute unsere momentanen Lieblingslieder vorgestellt. Und zum Schluss kommt noch ein Lieblingslied von mir. Und das ist ein Song, den ich in- und auswendig mitsingen kann. Und zwar Nur geträumt von Nena. Ich finde, es ist ein absoluter Klassiker. Und ich glaube, den können auch alle, fast alle Generationen mitsingen. Also ich habe den schon mit meinen Eltern gesungen, mit meinen Geschwistern und auch mit meinen Großeltern. Und auch jetzt werde ich den ganz laut mitsingen. Mein Name ist Johanna Wazawa. Ich bin sendeverantwortlich für diese Sendung. Und ich wünsche euch noch einen schönen Abend und viel Spaß mit Nur geträumt von Nena. Nena.

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